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1: Amerikanische Firma Transceptor Technology приступила к производству компьютеров персональный спутник.

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Ja, einen wunderschönen guten Abend. Jeder, der am Dienstag, den ersten Dienstag im Monat einschaltet, der weiß ganz genau, was das für ein Tag ist. Denn das ist der Planlos-Tag. Ich hoffe, ihr könnt mich alle gut hören. Ich merke gerade, hier ist es nicht ganz so laut. So, na, dann nochmal. Also jeder, der hier am ersten Dienstag einschaltet, der weiß, es ist planlos, der erste Dienstag im Monat. Hier im Studio ist es ziemlich warm. Deswegen wollen wir nicht so viel reden und erstmal ein bisschen Musik machen.

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Ja, nochmal wunderschönen guten Abend. Heute schon mal ein bisschen Musik vorab. Planlos ist ja immer ganz planlos. Ich hoffe, dass wir heute ja keinen großen Aussetzer haben, weil ich bin die ganze Zeit im Hintergrund mit dem lieben Olli am Talken. Der ist nämlich aus Brasilien mal wieder da. Vielleicht finden wir ja auch mal gleich zwei, drei schöne Sachen, was der Olli so an Musik hört. Und spielen euch das so ein bisschen vor. Das spielt nämlich ganz anders, wie alle, nicht ganz anders, aber das könnte eher, wie wir gerade schon gesagt haben, eher was für die cooleren Clubs sein dieser Welt, wenn wir hier mal anfangen mit der Kiese oder sowas. Da fängt die Welt ja für uns Düsseldorfer erst an mit den DJs. Aber wenn man so weltweit guckt, gibt es ja eine ganze Menge Clubs, in denen immer noch Techno und ähnliche Klänge gespielt werden. Ich werde heute nicht ganz so viel davon spielen, aber werde auch nicht so viel aus dem Urlaub spielen. Leider habe ich immer noch nicht festgestellt, wie man bei Spotify unter Recordbox sehen kann, was man die letzten Male gespielt hat. Dann würde ich euch nämlich ein bisschen was aus dem Griechenland-Urlaub spielen. Aber erstmal davon ab, habe ich was von dem guten Angel DJ, hat er dieses Jahr produziert, Bar Alhambra, hört sich ähnlich an wie was in der Richtung, aber ist eine ganz andere Stilrichtung.

Ja, einer der Jungs, die schon etwas länger am Markt sind. Ich kann noch nicht sehen, mit wem man es produziert hat, weil irgendwie wird es bei mir ausgeblendet. Aber Ralph Gumm und der Titel, deswegen habe ich ihn gespielt, Higher, Better, Faster im Main Mix. Also faster war der nicht, aber ich finde, der ist fast zum Anfang gewesen, wenn man sich so einen schönen Abend macht. Schönen Abend. Gibt es in Düsseldorf mittlerweile ganz viele. Im Nordpark sind der Excellent und der Kai Marx, die machen jetzt jeden zweiten Sonntag bei gutem Wetter da so ein bisschen Party, muss man ein bisschen für Werbung machen, dass die Leute da ein bisschen hinkommen, ist ja so ein bisschen abgelegen. Sollen auch demnächst mal ein paar Gäste spielen, habe ich gehört, weiß ich nicht genau. Ich nicht, aber an den Sonntagen, wo die nicht diese schöne, nette Party machen, soll es demnächst auch Musik geben. Und da wird der liebe Schalli ab und zu vielleicht mal vorbeikommen und ich, aber nur wenn das Wetter gut ist und wenn der Sound ein bisschen seichter sein soll und dann gibt es auch ein bisschen Sound von uns. Wo es auch noch ein bisschen Sound von mir demnächst gibt, ich hatte gestern die Gelegenheit oder die Freude im Alma Tuvari mal schnell kurz auszuhelfen bei einer kleinen Party. Und da haben wir beschlossen, dass es überall Elektro-Terrassen gibt. An jeder Ecke, ich möchte meine Kollegen und Freunde auch gar nicht verurteilen, dass an jeder Ecke Elektro gespielt wird, außer der Theo natürlich. Die fröhliche Theo-Terrasse am Ufer 8 nicht zu vergessen. Ist ein bisschen musikalisch in eine andere Richtung. Und da haben wir gestern beschlossen, dass es demnächst Samstag oder Sonntag oder vielleicht sogar Freitagabend, wir halten euch auf dem Laufen im Alma Tuvari draußen auf dieser wunderschönen Sonnenterrasse Cocktails gibt und Funk und Soul. Aber jetzt habe ich erstmal was anderes. Funky, doch ein bisschen funky ist doch auch. Nämlich der Kollege, der hat sich jetzt aufs Sofa gesetzt, hat mir eine Playlist rübergeschickt und hat gesagt, da sind schöne Sachen dabei, spiel das doch mal. Machen wir uns einen schönen Abend hier. Ja, das machen wir jetzt auch und fangen wir damit an mit Be the Same und bitte nicht überall.

Ja, da hatten wir einen kleinen Aussetzer, einen musikalischen Umleiter, um das mal freundlich zu sagen, lag hauptsächlich daran, dass wir Spotify, dass das nur auf einem Gerät laufen kann, und dann hat sich's mal so ein bisschen aus der Bahn gerissen. Naja, okay. Ich sag mal, nicht halb so schlimm, aber passiert halt. Wir spielen einfach das nächste Lied. Wenn wir das dann finden, was der Kollege mir gesagt hat, dauert jetzt wohl noch eine kleine Sekunde, aber dann geht das auch wieder. Also wie gesagt, der Re Alma, der Olli Kloos, der ist momentan aus Brasilien wieder zu Besuch. Ich hoffe, dass wir ihn auch irgendwo in irgendeiner schönen Location noch hören können demnächst, und ein bisschen Musik eingelegt. Nächstes geht jetzt der gute Audio Jack.

So, jetzt soll alles wieder laufen, habe ich festgestellt. Ist nicht einfach so. Ich habe versucht, den Verlauf bei Spotify, den ich gestern auf Recordbox gespielt habe, zu finden. Und dabei habe ich gedacht, okay, blende doch mal um. Und wenn man dann Spotify auf Play drückt, dann passiert das, was ihr gerade gehört habt, nämlich absolutes Chaos. Machen wir dann nicht mal wieder, wissen wir fürs nächste Mal, haben wir daraus gelernt. Musikalisch bleiben wir erstmal dabei, was der Olli uns hier vorgelegt hat. Und dann schauen wir mal weiter. Ach so, ja, wir müssen auch ein bisschen Werbung für die Leute hier im Haus machen. Wer richtig Bock auf coole Mucke hat und coole Party, morgen beginnt der CSD in Düsseldorf. Und hier im Graf gibt es die Pre-Party unten im Haus. Ich glaube ab 21 Uhr. Für die hartgesottenen Jungs und Mädels. Ich glaube, es gibt noch Karten.

0: Ja, die Nummer kann ich aussprechen. Doch, Night Trip kann ich doch ganz einfach. Ist easy. Den, ist auch schon, also ich finde es schon ein bisschen kommerzieller, aber schön zu hören. Also ich sag mal, kann ich mir vorstellen, dass das auch auf der einen oder anderen Terrasse gespielt wird. Wer ich kam, ist der Olli Wilsig sagen, der hat keinen Bock. Er geht sich ans Mikrofon wie immer. Er nimmt sich seine Cola und sitzt hier. Aber hat schöne Musik mitgebracht. Ist angenehm. Wir haben uns gerade darüber hier so ein bisschen unterhalten, wie Klänge produziert werden und Klänge gemacht werden. Und viele Menschen, die mich auch persönlich kennen, wissen, dass der Buffyman ein guter Bekannter von mir ist und wir auch zusammen arbeiten. Und deswegen habe ich gedacht, Klänge kann der richtig gut. Und damit der Kollege auch mal weiß, was ich so meine und damit ihr auch mal was anderes von mir wieder hört, außer Funk und Soul, habe ich gedacht, bleiben wir planlos einfach bei Begleitautomatik.
1: Immer wieder werde ich gefragt, wie die Begleitautomatik im Einzelnen funktioniert. Deshalb möchte ich auch denen, die noch nicht wissen, was diese Automatik Schönes macht, das Gerät genauer erklären. Da haben wir also erst einmal das Schlagzeuggerät mit 15 verschiedenen Rhythmen. Wir drücken jetzt einmal die C-Taste des unteren Manuals, schalten den Disco-Rhythmus ein, regeln die Geschwindigkeit, schalten dazu die automatischen Begleitakkorde plus Einfingerautomatik und jetzt auch noch die

Ja, die Scheibe heißt Let's Go vom Buffymann alias Jan Schulter alias, weiß ich gar nicht, wie viele Närmchen der hat. Ja gut, auf jeden Fall, wer Bock auf so einen Sound hat, kann ich nur empfehlen, wer im September nichts Besseres zu tun hat, fliegt nach Kreta und zwischen Palejora und auf jeden Fall in der Südküste gibt es so einen kleinen Ort, Sugun heißt es, Sugun ausgesprochen, glaube ich, genau, 800 Einwohner. Muss es ein mega Festival geben. Man kann da wild campen, wenn man Lust hat, man kann sich ein Zimmer nehmen, man kann auch bis nach einen der nächsten Orte fahren und mit dem Auto eine Viertelstunde entfernt und kann da wirklich sehr, sehr schönen Sound und sehr, sehr gute Musik und gutes Essen genießen. Also wie gesagt, ich habe Kreta genossen, leider war da gerade nichts. Aber wer es nicht ganz so weit haben will, guckt einfach, wann der Jan im Salon spielt und ist auch gut. Und damit jetzt auch die Leute, der es ist etwas mietegeringen Sound oder des basslastigeren Sound nochmal hier auf ihre Gunsten kommen, habe ich noch was gefunden. Das steht bei mir unter Rest von 22.

ja, Different Story. Corrado Alumi. Ja, das ist halt der. Was ich gern spiele. Ja, und gleich wird der Olli uns noch ein paar Scheiben in

Ja, das war Re Alma in the House. Wenn es euch mal nach Brasilien verschlägt, kann ich euch nur empfehlen, den guten Jungen auf seinem Bötchen, also nicht seinem, auf dem der ab und zu spielt, mal zu besuchen. Einfach mal auf die Instagram-Seite Re Alma ganz einfach liken und folgen. Ja, und das war es natürlich dann auch heute mit Planlos. Ohne Plan hier hingekommen, einen guten Plan vollführt. Und ich hoffe, euch hat es gefallen. Wenn es euch nicht gefallen hat, kann ich nur empfehlen, in 4 Wochen circa wieder reinzuhören. Ich mache heute, also dieses Jahr, erstmal keine Sommerpause. Das heißt, im nächsten Monat gibt es nochmal Planlos. Und dann im August, glaube ich, erst bis September gibt es so eine späte Sommerpause von mir. Also lasst euch überraschen, was noch alles kommt. Ich bedanke mich fürs Zuhören. Mein Name ist Uwe Bisanz, UB Funky in the House und ich bin raus.

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